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0: Und bist du auch schon ein bisschen aufgeregt und voller Vorfreude? Ja, die Urlaubssaison geht so langsam los und damit rückt für viele auch der große Jahresurlaub näher. Einige lassen so richtig Dampf ab und andere brauchen aber einen Ausgleich zum stressigen Alltag und wollen im Urlaub einfach nur richtig runterkommen. Aber wo würdest du denn Urlaub machen, um mal richtig zu entschleunigen? Wir haben uns auf der Straße mal umgehört.
1: Ich würde gerne nach Irland. Irland strahlt für mich einfach Entspanntheit aus und die Natur ist ja auch sehr schön in Irland, wo man einfach mal runterkommen kann.
2: Also ich fliege gerne mit meiner Tochter nach Gran Canaria, weil die Leute einfach super freundlich, sehr kinderlieb sind und es ist einfach viel entspannter dort dann.
3: Ja, ich bin am liebsten in Holland. Ich finde die Menschen sehr freundlich. Ja, und die ganze Lebensweise so ist einfach entspannt.
4: Bislang immer in der Türkei, dieses Rundum und All-Inklusiv.
5: Also ich würde gerne mal wieder nach Irland. Ich war da schon mal, weil da ist immer alles schön grün. Da stehen die Schafe auch auf der Straße. Da gibt es auch tolle Berge, wo man hochwandern kann.
6: Ich finde, es gibt nichts Schöneres, als wenn man so am Meer aufwacht, irgendwie Sonnenaufgang mit einem Kaffee und dann einfach am Strand sitzt und das Wetter genießt.
0: Hier und da kam schon Irland vor. Warum die grüne Insel der perfekte Urlaubsort ist, um zu entschleunigen, das besprechen wir in ein paar Minuten mit einer Irland-Expertin. Somewhere.

0: es gibt ja Menschen, die müssen im Urlaub besonders viel sehen, erleben und von A nach B hetzen. Und da gibt's diejenigen, und zu denen zähle ich auch ein bisschen, die wollen einen entspannten Urlaub und runterkommen und entschleunigen. Genau dafür ist der Frühling in Irland einfach perfekt. Unter dem Motto Irland entspannt lädt das Land dazu ein, bewusst langsamer zu reisen und die besonderen Momente auf der grünen Insel zu genießen. Wie man das am besten macht, weiß Mario Hartwig.
1: The Grand Stretch. So nennt man das Frühjahr in Irland, wenn die Natur förmlich explodiert, die Tage länger werden und die Tiere auf den Weiden grasen. Die perfekte Zeit, um einfach mal etwas langsamer zu machen. Erleben kann man aber trotzdem genug, zum Beispiel auf einer entspannten Wandertour, so Leisha Coakley von Tourism Ireland.
2: Küstenwege wie auf der Dingle-Halbinsel oder Rundwege auf unseren Insel sind im Mai einfach unglaublich stimmungsvoll. Auf den Inseln spürt man Irland noch mal intensiver. Orte wie die Aran Islands oder Achill Island haben ein ganz eigenes Tempo. Viele lassen sich auch vom Wasser anziehen, sei es zum entspannten Schwimmen, Kajaken oder Stand-up-Paddling. Und wer Rad fährt, findet idyllische Strecken ohne Hektik.
1: Neben der tollen Landschaft gehört auch die Musik zu Irland. Im Mai startet die Festivalsaison. Live-Musik hört man aber überall. Auf den Straßen, auf kleinen Bühnen am Meer und natürlich in den Pubs, wo es auch leckeres irisches Essen gibt. Genauso wie auf den Food-Festivals, die im Frühjahr stattfinden.
2: Zum Beispiel das Ballymaloe Food Festival oder das Burn Slow Food Festival. Hier geht es um regionale Produkte und auch die Menschen, die dahinter stehen. Es passt perfekt zur Idee von Slow Travel. Bewusst schmecken, bewusst genießen.
1: Und dann sind da noch diese ganz besonderen Momente, die einen Urlaub auf der grünen Insel zu einem echten Entschleunigungstrip machen.
2: Viele Orte feiern den Frühling mit kleinen lokalen Events, Märkten oder Musikabenden am Meer. Aber oft sind es die stilleren Momente, die am tiefsten wirken. Ein Sonnenuntergang auf einer Klippe, ein gemütlicher Nachmittag im Pub oder einfach die langen Abende, an denen sich das Licht golden über die Landschaft legt. Diese Momente sind wirklich besonders.
0: Ja, entschleunigen und entspannen in Irland und ein paar Pubs besuchen, das klingt doch gut, oder? Dafür eignen sich vor allem jetzt das Frühjahr und der Frühsommer. Mehr Infos gibt's auch auf www.ireland.com oder auch im Podcast von Tourism Ireland, irisch gut, Stories und Tipps von der grünen Insel. Summer.

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1: Einen wunderschönen guten Morgen, ihr Lieben. Samstag heißt es wieder, ja, vom Frühstück bis zum Mittag hier mit mir, mit Anastasia aus dem Studio Hannover. Freu mich.
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krasse Wetter erwartet uns, glaube ich, an diesem Wochenende. Und wir haben ein langes Wochenende vor uns. Und da starten wir direkt hier in den Samstag. Und versprochen, vom Frühstück bis zum Mittag begleite ich euch mal so ganz smooth in dieses Wochenende rein. An diesem Samstag, nämlich 23. Mai. 23. Mai, ja, das ist auch ein besonderer Tag für eine Künstlerin, die ich hier heute auch mit dabei habe. Da kommt hier auch gleich. In dieser Stunde sprechen wir auch über, was man bei diesem Wetter so herrlich machen kann. Und ich kann euch verraten, wir tun's heute auch. Was das ist, das noch in dieser Stunde. Stark und schwach besingt jetzt Rom.

hier könnt ihr euch auch richtig fallen lassen, ganz gemütlich in diesen Samstag reinschweben. Vom Frühstück bis zum Mittag heute das Marktgeflüster wieder aus dem Studio Hannover. Warum ich das nochmal so betone? Ihr Lieben, das ist erstmal die letzte Ausgabe vor dem Sommerfest. Nicht vor dem Sommerfest, naja, es ist vielleicht ein bisschen Sommerfest. Vor der kleinen Sommerpause. Aber wie gesagt, die Betonung liegt auf Pause, denn dann geht es wieder weiter. Also heute nochmal so richtig genießen hier das Marktgeflüster. Für die Bücherwürmer haben wir was dabei, für die Kinofreaks haben wir was dabei, für alle anderen eigentlich auch. Und Sascha, den haben wir übrigens auch dabei. Hier die Vegas-Version. Ja, vielleicht der ein oder andere fliegt da in diesem Jahr hin oder war vielleicht da. Sascha, if you believe, auch schon wieder 2022.

Ja, jetzt feiern wir ein bisschen Geburtstag und zwar von einer Kollegin, Künstlerin, naja, Kollegin, nein. Ich glaube, ich lasse das Singen lieber nach wie vor von jemand anderem übernehmen. Ihr Lieben, ja, sie wird heute oder ist heute 35 Jahre alt geworden. Sie hat ein Wunder vollbracht. 2010 nämlich hat sie in Oslo den ESC für Deutschland gewonnen. Ich spreche natürlich von Lena Meyer-Landroth. Leider ist im Moment absolute Funkstille bei ihr. 24 hat sie noch ein neues Album rausgebracht, Loyal to Myself, also loyal mir gegenüber. Und sie hat Tournee gestartet und hat sie dann aus gesundheitlichen Gründen abgebrochen und seit Juli 2024, ja auch schon wieder fast 2 Jahre her, da ist das letzte Lebenszeichen von ihr gekommen. Also ich sage einfach nur, Lena, wo bist du? Wir hoffen, dir geht es gut und ja, hoffen, dass du auch deinen Geburtstag heute schön feiern kannst. Ihr vermeintlicher Ehemann Mark Foster ist ja im Moment Sing My Song in Südafrika. Wir wissen, das ist natürlich eine Aufzeichnung. Er ist schon zurück und ich hoffe, ihr könnt schön zusammen Geburtstag feiern. Good Again habe ich ausgewählt von Lena aus diesem Album Loyal to Myself 2024 und möchte wirklich hinterher rufen. Lena, wo bist du?

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1: Ja, da würde ich nochmal sagen, einen herzlichen guten Morgen. Es ist jetzt kurz vor 9:30. Wir sind hier vom Frühstück vom Frühstück bis zum Mittag sind wir jetzt miteinander verbandelt, wenn ihr es wünscht, denn wir können die Zeit gerne miteinander verbringen. Ihr Lieben, ich habe es schon gesagt, heute die letzte Ausgabe vor der Sommerpause. Das heißt, umso mehr genießen wir sie. Was habe ich hier heute noch in dieser Stunde für euch? Wir sprechen mal übers Grillen, denn ich glaube, bei dem Wetter kommt uns das ja sofort im Sinn. Ich kann euch sagen, hier bei uns zu Hause wird heute auch ordentlich gegrillt und ich freue mich da schon sehr drauf. Ja, ihr Lieben, ich weiß nicht, wie es bei euch ist. Vielleicht gebt ihr mir mal eine Rückmeldung. Wie seht ihr denn das? Seid ihr Fraktion Grillen oder eher nicht? Ja, solange hören wir einfach noch mal ein bisschen schöne Musik. Zum Beispiel The Black Eyed Peas featuring David Guetta, Everything Wonderful.
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wird es einem doch richtig heiß. Und ich kann euch sagen, ich habe hier auch schon die Fenster auf, stehe hier wirklich im T-Shirt im Studio. Hier ist es richtig schön mollig warm. Und ich glaube, das haben wir heute den ganzen Tag. Wenn ich es richtig verstanden habe, sind wir heute, glaube ich, bei irgendwie um die 29 Grad. Ich hoffe, ihr habt euch schöne Dinge ausgewählt, was ihr heute so macht oder auch überhaupt am Wochenende. Und ich kann euch sagen, da habe ich natürlich auch ein paar Tipps, sowohl aus Blaubeuren und Umgebung als hier auch natürlich auch aus Hannover, die Raus- und Ausgeh-Tipps natürlich in der zweiten Stunde. Davor haben wir jetzt hier Circles Around This Town von Maren Morris.

0: Ihr Lieben, ich habe es schon angekündigt. Ja, die Temperaturen steigen heute bis um die 29 Grad. Die Gartenmöbel, die habt ihr sicherlich schon rausgestellt. Und auch die allerletzten holen jetzt ihre Grills wieder hervor und machen den Rost fit für den Einsatz. Kein Wunder, schließlich startet jetzt wieder die schönste Saison des Jahres, die Grillzeit. Ob im eigenen Garten, auf dem Balkon oder ganz entspannt im Park, jetzt wird wieder gebrutzelt, was das Zeug hält. Von saftigen Steaks über knackige Würstchen bis hin zu vegetarischen Leckereien ist für jeden was dabei. Und natürlich gibt es auch in diesem Jahr wieder jede Menge Trends. Und die verrät uns jetzt meine Kollegin Jessica.
1: 2026 liegen Outdoor-Küchen, Pizzaöfen und Planchas voll im Trend. Mit denen können ganze Menüs draußen gezaubert werden. Für Fisch, Gemüse und filigrane Meeresfrüchte eignet sich zum Beispiel eine Plancha besonders gut, erklärt Grillfürst-Experte Joachim Weber.
2: Die Plancha kommt aus Spanien, hat eine glatte Oberfläche, flach, heiß und ist einfach perfekt für alles, was auf dem Rost Probleme macht. Die gleichmäßige Hitze von der Platte sorgt für eine bessere Kontrolle, kein Fett tropft ins Feuer, es hält nichts durch den Rost und der Geschmack ist wunderbar intensiv. Die Plancha gibt es als einzelne Geräte oder auch als Platte, die für nahezu jeden Grill quasi als Zubehör verfügbar ist.
1: Wer wirklich alles nach draußen verlagern will, für den sind Outdoor-Küchen genau das Richtige. Die bieten Stauraum und unendliche Möglichkeiten. Aber auch Pizzaöfen sind seit einigen Jahren angesagt.
2: Hier liegen die Vorzüge in einer sehr hohen Temperatur, wie beim Pizzabäcker, die in kurzer Zeit für die perfekte Pizza sorgt. Damit erweitert man den Grill um ein komplett neues Erlebnis. Es ist ideal für gesellige Abende mit großen und kleinen Gästen. Kinder lieben Pizza, aber Pizza geht auch mit einem Pizzastein auf jedem Grill.
1: Grundsätzlich ist es immer eine Frage der Vorliebe, des Geschmacks und des Budgets, für welche Variante man sich entscheidet.
2: Grill, Plancha oder komplette Outdoor-Küche muss dann jeder für sich entscheiden. Von 500 Euro bis 10.000 Euro ist da alles möglich. Ich empfehle immer, sich da wirklich selbst inspirieren zu lassen, für sich das Richtige zu finden. Es gibt in Deutschland ungefähr 400 Grillfachhändler. Dort einfach vorbeischauen und sich inspirieren und beraten lassen.
1: Übrigens, trotz aller Trends gehören einfache Grillwürstchen und Steaks natürlich immer noch dazu.
2: Die neuen Trends sind kein Ersatz, sondern sie erweitern einfach das Grillerlebnis mit Freunden und Familien und bieten viele tolle neue Möglichkeiten. Ich kann aus eigener Erfahrung sagen, ausprobieren lohnt sich. Daher empfehle ich, haben Sie einfach Mut, Dinge zu probieren, Rezepte abzuwandeln. Machen Sie was Neues, das, was Ihnen schmeckt. Mein persönlicher Tipp, probieren Sie Smashburger aus. Tolle Röstaromen, super lecker und einfach zuzubereiten.
0: Ich weiß jetzt nicht, wie es euch so geht, aber ich habe jetzt direkt Lust auf Grillen. Und ich habe es schon gesagt, bei uns wird heute gegrillt. Mal gucken, was wir da direkt dann umsetzen können. Übrigens mehr Infos zu den aktuellen Trends und alles weitere rund ums Thema Grillen findet ihr auch im Netz unter grillfürst.de.

Ihr Lieben, es ist kurz vor 10 Uhr. Damit spazieren wir ganz gemütlich in die zweite Stunde. Ich habe euch versprochen, vom Frühstück bis zum Mittag bin ich dabei. Und wie ist es in der zweiten Stunde? Wir haben natürlich die Raus- und Ausgeh-Tipps aus unseren Regionen, das heißt Blaubeuren und Umgebung, aber auch natürlich aus Hannover und Umgebung und Kino und die Privatvorstellung, die werde ich auch nicht zu kurz halten. Das heißt also Popcorn und Eiskonfekt könnt ihr schon mal vorbereiten. Das wird in der zweiten Stunde wieder zum Tragen kommen. Ja, ihr Lieben, bevor es aber in die zweite Stunde geht, habe ich hier noch was für euch, nämlich New Kids on the Block featuring Lady Gaga. Die mischt im Moment echt überall mit. Wobei, das hier ist schon aus dem Jahre 2008. Big Girl Now. Ja, dann hören wir uns das mal an.

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1: Hallo ihr Lieben, hier bin ich auch schon aus dem Studio Hannover 1 und ich kann euch sagen, wir haben hier noch richtig was vor. Also genießen und viel Spaß dabei.
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1: Ihr Lieben, und umso mehr genießen, denn ich habe es schon gesagt, diese Ausgabe ist jetzt die letzte vor der Sommerpause, aber die Betonung liegt auf Pause, denn dann geht's wieder weiter. Längst noch nicht vorbei. Das passt hier auch gerade zur Sendung, denn wir sind erst in der zweiten Stunde. Was habe ich hier in der zweiten Stunde? Natürlich die Raus- und Ausgeh-Tipps für Hannover und Umgebung und auch natürlich dem Ort unseres Hauptstudios Blaubeuren und Umgebung. Dazu natürlich die Kino-Hits und auch für eure Privatvorstellung habe ich etwas dabei. Das heißt, seid gespannt. Aber wir hören jetzt die Donuts. Längst noch nicht vorbei. So ist es.

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gleich gehen wir in die Veranstaltungstipps, in die Raus- und Ausgeh-Tipps, sowohl aus Blaubeuren und Umgebung. Und ich kann schon mal sagen, in Blaubeuren habe ich etwas, wenn ihr sagt, oh, das ist so warm draußen, mein Gott, das ist mir einfach viel zu viel, ich brauche irgendwie was, wo ich mich verkrümeln kann. Da habe ich gleich eine ganz gute Idee für euch. Nach Brotherhood of Man

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1: Oder hier einfach im Marktgeflüster. Ihr Lieben, da habe ich etwas richtig Schönes für euch. Wie gesagt, wenn euch das draußen heute einfach viel zu warm ist, habe ich hier eine coole Alternative, nämlich die coole Eiszeitreise gegen Langeweile oder gegen Hitze. Heute und auch morgen zwischen 11 und 16 Uhr Familienprogramm im Urmoor. Pfingstferien und jetzt im Museum für Urgeschichte und Eiszeitkunst, in liebevoll Urmoor genannt, in Blaubeuren, gibt es eine coole Reise in die Welt der Eiszeitmenschen zu erleben. Die Ausstellung rund um die Lebenswelt steinzeitlicher Jäger und Sammler und ihre vielen geschnitzten Tierfiguren aus Mammut, Elfenbein bietet ideale Bedingungen für einen Ausflug gegen Langeweile in den Ferien. Passend zum Museumsrundgang können in der Steinzeitwerkstatt mit Hilfe steinzeitlicher Werkzeuge Anhänger aus Speckstein kreiert werden, Schieferschleifen und gravieren wie in der Steinzeit. Ihr Lieben, das Ganze im Museum für Urgeschichte und Eiszeitkunst im Kirchplatz 10 in Blaubeuren, da muss ich ja gar nichts zu sagen. Aber auch in unserem Programm kann ich dir und euch auch einen guten Tipp geben, denn heute haben wir wieder die Club Rotation natürlich anzubieten. 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Viel Spaß dabei. Gleich die Raus- und Ausgetipps aus Hannover hier im Marktgeflüster.

0: Das war natürlich unverkennbar Fanta 4 aus ihrem Album LP Langspielplatte, Longplay heißt es, aus dem Jahre 24 und ich kann euch sagen, damals habe ich sie auch live erlebt. 2020 haben sie ihr 30-jähriges Jubiläum gefeiert und nach Adam Riese, wie man früher so gesagt hat, ist es damit jetzt 36 Jahre. Sie gehen aber leider nicht mehr auf Tournee, aber das war schon echt ein Hammer, weil wir haben uns auch echt gewundert, man kennt wirklich ja irgendwie alles, ne? Und auch nicht nur mal gehört, sondern das war alles irgendwie in den Charts. Das heißt, man hat es rauf und runter gehört. Ja, ihr Lieben, wir machen weiter nach dem Weekend-Feeling von Fanta 4. Auch mit Weekend-Feeling, nämlich hier mit den Raus- und Ausgeh-Tipps. Aber Moment, das muss ich ja selber gar nicht sagen, fällt mir gerade ein.
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0: Bitteschön, das muss ich ja gar nicht selber sagen. Ich habe jetzt hier für euch als Vorschlag für beide Tage das Hannoversche Bierfest. Denn da gibt es ja Speisen und Rahmenprogramm und natürlich kann man auch gibt es einen Einblick in die Vielseitigkeit des Bierbrauens. Das Ganze ging gestern schon los, aber wie gesagt, bis zum 24. Mai. Ich habe für euch auch natürlich die Zeiten dafür. Das Ganze, was gucke ich mal hier, ab 14 Uhr geht es heute los und morgen ab 12 Uhr schon. Das Ganze morgen bis 19 Uhr. Dann kann ich euch noch mitgeben, heute zum Beispiel als Programm 17 Uhr, da gibt es Hintergrundmusik dazu. Und um 19 Uhr gibt es die Three More Pins. Und am Sonntag gebe ich euch auch durch 17 Uhr auch wieder Hintergrundmusik. Und ab 19 Uhr sind die Fidgets dabei. Und ja, ich kann euch sagen, das Ganze ist hier wirklich richtig schön an rund um die Marktkirche. Das Fest mit seinen schönen Pagodenzelten rund um die Marktkirche. Nämlich, ich habe jetzt hier ein Bild vor Augen, das kann ich euch leider nicht zeigen. Aber es sieht wirklich, wirklich schön aus. Also ihr Lieben, das Ganze, ich habe es gesagt, Platz am Markte hier in Hannover, das Bierfest für euch, um einfach mal einen Einblick in die Vielseitigkeit des Bierbrauens kennenzulernen. Ja, ihr Lieben, bei allem, was immer ihr tut, wünsche ich euch ganz, ganz viel Spaß. Auch hier im Programm natürlich, wenn ihr euch für die Club Rotation entscheidet, auch dabei

Ihr Lieben, gleich schauen wir uns die Kinogeschichten mal an, die Kino-News. Und da habe ich ein absolutes Kinophänomen aus Großbritannien mit dabei für euch. Hier gucken wir uns aber mal ein ganz spezielles Hotel an, nämlich Hotel California von den Eagles. Ja, und das ist ja auch nicht so ganz klar, um welches Hotel es sich hier gehandelt hat. Beverly Hills Hotel in L.A., die Band dementiert das, aber Chateau Marmont Hotel, ja, es gibt ganz viele. Und so träumen wir uns einfach unser eigenes Hotel California. Die Eagles hier aus dem Jahre 1976. Viel Spaß!

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1: Ihr Lieben, und jetzt muss ich doch mal einen Gruß weitergeben an mein Lieblings-Best-Ager-Model. Der Markus hat sich nämlich gemeldet. Ja, er war gerade auf Mallorca und war da zu einem Shooting, und er hat mir geschrieben, dass da wirklich tausende von tollen Fotos entstanden sind und auch von seinem süßen Hund Merlin, ein zauberhafter Hund, und ich hatte das ein oder andere Foto gesehen und er hat schon versprochen, da gibt's ganz, ganz viel neues Material, denn das Thema wird sein, ja, so Begleitung. Nein, jetzt muss ich doch gucken, ja, er hat das so schön benannt, ich will das nicht falsch sagen, Moment. Gebt mir eine kleine Sekunde. Moment, Moment, Moment. Da hat das geschrieben. Wegbegleiter. Naja, Begleitung war ja richtig. Wegbegleitung. Und da passt natürlich der kleine Merlin ganz perfekt. Und ich grüße dich ganz lieb, Markus. Wir haben ja noch was in der Pipeline. Ich sag mal, im Background, da arbeiten wir noch dran. Denn es wird nochmal ein Interview hier geben. Und da werde ich dann zwei Gäste hier vermutlich im Studio haben. Da freue ich mich sehr drauf. Ein lieber Gruß an dich, Markus. Und er war, wie gesagt, ich habe es ja schon gesagt, auf Mallorca, und die Rückreise hat sich etwas schwierig gestaltet, denn es hat sich alles wahnsinnig verzögert, und gestern Abend ist er dann erst endlich wieder zu Hause angekommen. Also dir ein wunderschönes Wochenende, und ich freue mich, wenn ich die Ergebnisse sehe des Themas Wegbegleiter und den kleinen Merlin noch öfter mal vor die Linse oder die Ergebnisse mit Merlin auch sehe. Ich freue mich drauf. Aber natürlich, und damit nochmal der Hinweis, ein Best-Ager-Model, absolut mit ganz, ganz viel Leidenschaft. Schaut euch unbedingt mal auch seine Seite bei Instagram an. Ich muss sie doch nochmal hier raussuchen, denn das ist wirklich sehenswert. Nicht nur die Bilder immer, sondern auch die Geschichten dazu. Also da müsst ihr unbedingt mal gucken. Aber ich will euch den richtigen Namen nennen. Model_Markus_Insta. Wirklich sehenswert. Nicht einfach plumpe Bilder, sondern immer eine Geschichte dazu. Ganz, ganz sehenswert. Und wir haben es gehört, ganz viele neue Bilder gibt es jetzt aus Mallorca. Ich bin sehr gespannt. Ihr Lieben, wir machen weiter jetzt hier, ja, auch mit Rampenlicht. Madonna mit Vogue.

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1: Und genau jetzt. Vom Problemkind zur nationalen Berühmtheit, die von der Queen für ihr besonderes Engagement mit einem Orden ausgezeichnet wird. Das ist die bewegende, wahre Geschichte des 1971 geborenen Schotten- und Tourette-Aktivisten John Davidson. Die hatte Drehbuchautor und Regisseur Kirk Jones. Lang lebe Ned Devine ist von ihm jetzt mit dem großartig auftrumpfenden Game of Thrones-Star Robert Aramayo in der Hauptrolle fürs Kino verfilmt. Mario verrät, was diesen Crowdpleaser aus Großbritannien so besonders macht, dass er mittlerweile weltweit die Kinoherzen erobert.
2: John wächst 1983 in einer schottischen Kleinstadt auf, trägt Zeitungen aus, angelt gern und träumt von einer Profikarriere als Fußballtorwart. Dann bekommt der 12-Jährige auf einmal unkontrollierbare Zuckungen und beginnt, heftige Schimpfwörter zu fluchen.
3: Er spielt den Hampelmann.
4: Hör auf, ich frisse eine Hasenscheiße.
5: Entschuldigung, tut mir leid.
6: Warum sagst du sowas, John?
5: Es ist keine Absicht.
2: Dass dahinter eine seltene Erkrankung steckt,
7: es heißt Tourette-Syndrom,
2: wird erst später klar. Für John beginnt damit allerdings ein endloser Spießrutenlauf, der erst mit Mitte 20 endet, als ihn die Mutter eines alten Schulfreundes bei sich aufnimmt.
8: Hereinspaziert. Ich bin Dottie.
9: Fick dich, du Schlampe!
8: Tja, freut mich auch sehr.
9: Tut mir leid.
8: Wenn du irgendwas tust, wofür du nichts kannst, dann musst du dich nie dafür entschuldigen.
2: Dottie gibt John neuen Lebensmut und überredet ihn sogar zu einem Vorstellungsgespräch bei Tommy, dem Hausmeister des Bürgerzentrums.
10: Du hast nichts gegen harte Arbeit?
11: Nein, wenn ich konzentriert auf einen Job oder ein Projekt bin, ich denke, dass mir das eher hilft.
10: Schön.
11: Ich bin ein fauler Sack.
2: Tommy gibt ihm aber trotzdem eine Chance. Die beiden werden Freunde und dadurch erkennt John auch, wie wertvoll seine Erfahrungen für andere mit dieser Erkrankung sind.
12: Du bist der erste Mensch mit Tourette, den ich kennenlerne.
11: Hilft's was?
12: Kein bisschen, du Wichser. doch ja, ich denke schon.
2: John beginnt damit, über das Tourette-Syndrom aufzuklären, als kaum jemand etwas darüber weiß und Betroffenen zu helfen. Für sein Engagement verleiht Queen Elizabeth II. Ihm im Jahr 2019 den Orden des British Empire. Ein denkwürdiges Ereignis.
9: Fuck the Queen!
11: Entschuldigung allerseits, Entschuldigung. Entschuldigung, Majestät.
1: Mit großem Herzen und ganz viel britischem Humor kommt Verflucht normal ab heute, nein Quatsch, ab dem 28.05. nun auch in die deutschen Kinos. Für viele schon jetzt der beste Film des Jahres. Dabei wünsche ich euch ganz, ganz viel Spaß. Ich werde ihn mir auf jeden Fall anschauen. Und gleich Eiskonfekt und Popcorn bereithalten, denn ich habe eure Privatvorstellung auch dabei.

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1: Millionen Kinozuschauer weltweit, über 250 Filmpreisnominierungen, darunter auch 9 Oscar-Nominierungen sowie Dutzende Auszeichnungen. Die mitreißende Hollywood-Komödie Marty Supreme konnte nicht nur die Presse begeistern, so konnte Hauptdarsteller Timothée Chalamet für seine Darstellung des getriebenen Marty Mauser den Goldenen Globe als bester Hauptdarsteller in einer Komödie oder Musical einheimsen. Die Gaunerkomödie über einen umtriebigen Tischtennisspieler gibt's jetzt auch endlich fürs Heimkino. Sarah verrät uns etwas mehr darüber.
2: New York in den 1950er Jahren. Marty arbeitet in Manhattan im Laden seines Onkels als Schuhverkäufer und ist doch überzeugt davon, dass er zu Größerem bestimmt ist. Er will Weltmeister im Tischtennis werden.
3: Ich habe einen Traum. Und wenn du das für einen Segen hältst, irrst du dich. Es bedeutet, ich bin verpflichtet, diese eine Sache zu Ende zu bringen, egal was es kostet.
2: Jede Nacht taucht er in die verrauchten Wettkampfhallen der Stadt ab, wo er sich mit viel Talent ein paar Dollar dazu verdient. Zu wenig allerdings, um an der Weltmeisterschaft in Tokio teilnehmen zu können. Mit unbändigem Glauben an sich selbst schmeißt sich Marty kurzerhand an eine wohlhabende Hollywood-Diva ran, in der Hoffnung, sie und ihren reichen Mann als Sponsoren zu gewinnen.
3: Ich bin quasi auch in der Entertainment-Branche.
4: Ach ja?
3: Ja, glauben Sie mir nicht?
4: Haben Sie die Daily Mail vor sich?
5: Das sind Sie?
4: Ja, der Auserwählte.
3: Hübsches Foto, oder?
6: Finden Sie das witzig?
2: Doch was Marty auch versucht, er scheint um sich herum nur Chaos und Verwüstung anzurichten.
7: Kommt her, holt ihn euch!
8: Steigert den Wagen!
7: Ich reiß dir gleich deine gigantische Augenbraue aus dem Gesicht!
8: Ist ja gut.
3: Willst du handgreiflich werden? Wie ein Affe?
2: Und das ist erst der Anfang der Odyssee eines Mannes, der bereit ist, für Ruhm und Erfolg alles zu riskieren. Denn eines ist sicher. Aufgeben ist für Marty keine Option.
3: Es ist nur eine Frage der Zeit, bis mein Gesicht sie von einer Packung Cornflakes anstrahlt.
6: Denken Sie, ist es so einfach?
3: Ja, denke ich.
5: Okay. Und was ist, wenn aus seinem großen Traum nichts wird?
3: Darüber mache ich mir erst gar keine Gedanken.
1: Die großartige Komödie Marty Supreme ist, in der neben Timothée Chalamet und Oscar-Preisträgerin Gwyneth Paltrow auch unser deutscher Tischtennis-Champion Timo Boll einen Auftritt hat, gibt's ab sofort auf 4K, UHD, Blu-ray, DVD und digital. Ja, ihr Lieben, auch dabei wünsche ich euch ganz viel Spaß.

ein bisschen Popcorn und Eiskonfekt übrig habt, hebt es noch ein bisschen auf, denn im Druckfrisch habe ich heute ein Hörbuch. Das heißt, da kann man auch sehr schön knabbern nebenbei. Hier habe ich jetzt Komet in einer schönen Version mit Hans Zimmer, Udo Lindenberg und Apache 207.

Ihr Lieben, in der dritten Stunde habe ich für euch aus der Rubrik Druckfrisch auch etwas brandneues. Ja, so lange hören wir jetzt noch, aber Does Your Mother Know? Und ja, ich hoffe, sie weiß es, dass wir gleich in der dritten Stunde des Marktgeflüsters hier aus dem Studio Hannover 1 mit mir, mit Anastasia

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1: Juhu, und hier bin ich schon und Mittag rückt immer näher. Eine Stunde bleibt uns hier heute noch am 23. Mai, den Samstag. Bestes Wetter, beste Musik für euch hier.
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1: Ihr Lieben, eine Stunde haben wir noch, bevor es mit dem Marktgeflüster in eine kleine Sommerpause geht. Das heißt, genießen wir sie. Und hier haben wir nämlich auch die Rubrik Druckfrisch mit dem neuesten Hörbuchtipp. Hier für euch noch in dieser Stunde. I'll be there, habe ich auch versprochen. Bis um 12 bin ich noch da. Eure Wünsche hier natürlich nach wie vor herzlich willkommen.

Du hast einen Musikwunsch oder möchtest jemand grüßen? Schick uns deine Nachricht direkt über WhatsApp ins Studio. 07344 177 8801.

Ihr Lieben, wenn euch das etwas sagt, nämlich die TikTok-Sensation, die Mitternachtsbibliothek, dann habe ich hier etwas gleich, was euch sehr gut gefallen wird. Matt Haig, der ist dafür nämlich zuständig, der Autor dieser TikTok-Sensation. Der hat eine zauberhafte neue Liebesgeschichte herausgebracht und die haben wir gleich im Hörbuch-Tipp in der Rubrik Druckfrisch gleich.

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1: Manchmal kommt im Leben ja der Moment, wo man sich nichts sehnlicher wünscht, als die Zeit zurückzudrehen, um schöne Momente noch einmal zu erleben und um gemachte Fehler auszubügeln. Diese berühmt-berüchtigte zweite Chance bekommt man zwar im wahren Leben meistens nicht, in Matt Haigs zauberhafter neuer Liebesgeschichte, Die Mitternachtsreise, aber schon. Jessica verrät uns etwas mehr in unserem aktuellen Hörbuchtipp.
2: Wilbur Budd ist 81 und spielt gerade auf dem Klavier Bridge Over Troubled Water, den Lieblingssong seiner großen Liebe Maggie, als sein altes Festnetztelefon klingelt.
3: Hallo, ist dort Wilbur?
4: Diese Stimme hatte er lange nicht mehr gehört. Genauer gesagt, seit Jahrzehnten nicht mehr.
3: Maggie, oh Gott, Maggie, bist du das?
4: Auf dem Papier hatte ihre Ehe 20 Jahre lang gehalten. Aber im Grunde war sie schon viel früher gescheitert.
3: Ich würde gern noch einmal mit dir sprechen. Wäre das okay?
4: Ja, sagte sie mit ihrer zarten alten Stimme.
3: Das wäre schön.
2: Danach bricht er zusammen und findet sich plötzlich auf einem verlassenen Bahnsteig mitten im Nirgendwo wieder. Dort erwarten ihn eine alte Dampflok und Agnes, in deren Buchhandlung er früher als Kind viel Zeit verbrachte.
3: Los geht's,
4: meinte Agnes lächelnd. Etwas wirbelte durch die Luft. Ein kleines rechteckiges Stück Pappe. Er streckte die Hand danach aus. Eine Art Fahrkarte, auf der stand: einfache Fahrt, der Mitternachtszug, Abfahrtszeit 0:01 Uhr, Sonntag, 19. April.
2: Wilbur steigt ein in den rätselhaften Zug, der ihn daraufhin zu den glücklichsten Stationen seines Lebens fährt. Zum Beispiel nach Venedig in seine Flitterwochen mit Maggie.
4: Ich liebe Sie, Mr. Budd. Ich liebe Sie auch, Mrs. Budd. Die Vergangenheit. Hier, direkt vor seinen Augen. So real wie damals, als er sie selbst erlebt hatte. Und doch blieb eine Frage offen. Aber wenn es nun Dinge gibt, die ich in der Vergangenheit falsch gemacht habe? Agnes' Miene wurde plötzlich weich. Sie lachte sanft.
3: Das, mein Lieber, bedeutet, dass du gelebt hast.
2: Und da begreift Wilbur endlich, dass es einiges gibt, was er anders und deutlich besser hätte machen können.
1: Mehr über Wilbur und seine große Liebe Maggie erfährt man ab sofort, nämlich ab dem 21.05. in Matt Haigs zauberhaften Roman Die Mitternachtsreise. Das Buch ist bei Drömer Knauer erschienen und das von Christoph Maria Herbst mal wieder grandios eingelesene Hörbuch. Das ist, ja, das werdet ihr im Argon Verlag erhalten. Ja, ihr Lieben, dabei ganz, ganz viel Spaß. Wirklich sehr rührend.

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1: Ihr Lieben, wenn ihr so wollt, habe ich jetzt hier nochmal einen nachgereichten Veranstaltungstipps, und zwar für Ulm. Da gibt es ein Festival für alle Generationen. Das Ulmer Zelt gehört nämlich schon seit Jahren zu den kulturellen Highlights des Sommers in Ulm und der Region. Internationale Künstler, legendäre Bands, spannende Newcomer, Kabarett, Kultur und eine ganz besondere Atmosphäre machen das Festival jedes Jahr zu einem echten Treffpunkt für Musik- und Kulturliebhaber. Ja, das Ganze startete ja schon am 20. Mai und bis zum 4. Juli habt ihr Zeit, euch da umzuschauen und das zu erleben. Und dazu haben wir heute passend in der Blaupause noch ein bisschen mehr Informationen mit meinem Kollegen Mr. Blaupause himself, Thorsten, ab 15 Uhr hier bei Radio Sunray FM. Nicht verpassen.

schon gesagt, sie hat heute Geburtstag, 35 Jahre alt ist sie. Mit 19 gerade war sie bei dem ESC, nämlich gerade 7 Tage vorher war sie 19 geworden. Lena Meyer-Landrut, seit Juli 2024 haben wir leider nichts mehr von ihr gehört. Ich hoffe, ihr geht es gut und ein lieber Gruß. Alles Gute zum Geburtstag.

Lieben, mit Silly gehen wir jetzt Richtung 12 Uhr. Es ist jetzt gleich 12:15. Hamsterrad von Silly aus dem Jahre 2021.

Ausgabe des Marktgeflüsters vor der Sommerpause neigt sich langsam dem Ende zu, aber ich habe eine gute Nachricht für euch hier nach Fox on the Run, The Sweet

Die gute Nachricht ist, dass das Studio Hannover 1 noch nicht komplett dicht macht, denn am nächsten Freitag, am kommenden Freitag, am 29. Mai, hört ihr hier natürlich Anastasia on Air am Freitag ab 19 Uhr. Ja, ihr Lieben, das geht irgendwie alles schneller als gedacht. Jonas

Ihr Lieben, das war sie nun, die letzte Ausgabe vor der Sommerpause. Das Marktgeflüster mit mir, mit Anastasia, hier aus dem Studio Hannover 1. Wie schon gesagt, wir hören uns am kommenden Freitag nochmal zu Anastasia und er, die Motto-Show, wie gewohnt ab 19 Uhr. Hier heute nicht verpassen, ab 15 Uhr die Blaupause mit Mr. Blaupause himself. Ganz, ganz viel über das Ulmer Zelt und noch ganz viel mehr. Ich sage ciao, ciao und wünsche ein schönes Wochenende. Passt auf euch auf, bleibt

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1: Ja, der großartige Habe Kerkeling ist dieses Jahr nach längerer Pause gleich mit zwei tollen Komödien auf die große Kinoleinwand zurückgekehrt. Eine davon ist Extrawurst von Regisseur Markus H. Rosenmüller, die bereits fast 2 Millionen Besucher im Kino begeistert hat. Darin brillierte Habe als Tennisclub-Vereinsvorsitzender Herbert zusammen mit Christoph Maria Herbst, Farim Yardrim, Anja Knauer und Friedrich Mücke. Und diese wunderbare, respektlose Komödie gibt's dann ab dem 28. Mai auf DVD, Blu-ray und digital zum Zuhause-Gucken auf der Couch. Jessica Martin hat schon einmal reingeschaut.
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3: Dank unseres Vereinsmottos, im Frieden und im Krieg, behält die Einigkeit den Sieg.
2: Doch als die Mitglieder über die Anschaffung eines neuen Grills abstimmen sollen...
4: Lass uns das abkürzen. Wir kaufen einen neuen Grill, weil der alte ist nämlich Schrott. Kein Widerstand? Einstimmig angenommen.
2: Gibt's unerwarteterweise noch eine Wortmeldung.
5: Heribert, wäre das nicht eine nette Geste, wenn wir für Mitglieder mit türkischem Migrationshintergrund auch einen zweiten Grill dazu holen?
6: Das darf doch nicht wahr sein.
2: Auch Heribert ist völlig entgeistert.
7: Wir haben doch nur ein türkisches Mitglied. Und, Errol?
8: Du hast doch bestimmt nichts dagegen, wenn wir deine Knoblauchwurst mit auf unseren Grill legen.
9: Wenn Schwein auf dem Grill ist, dann geht das für Muslime eigentlich nicht.
10: Ja, wenn der Schwein drauf war, dann ist der Grill, Achtung, versaut.
2: Daraufhin entbrennt eine hitzige Diskussion, die sich langsam aber sicher immer weiter hochschaukelt.
11: Man kann sich als Minderheit einer Mehrheit auch mal beugen und nicht mal eine Extrawurst brauchen für seine bescheuerte Religion.
12: Vorsicht, pass auf, was du sagst.
11: Auf was soll ich denn aufpassen? Komm ich dann zur Strafe keine 72 Jungfrauen?
13: So viele findet man in Lengenheide eh nicht.
2: Total aus dem Ruder läuft es aber erst, als Heribert irgendwann die Schnauze voll hat und einfach eigenmächtig entscheidet.
14: Als Präsident des TC Lengenheide beschließe ich, unter Berufung auf die Notstandsregeln, einen eigenen Türkengrill.
11: Was denn für Notstandsregeln?
15: Du führst dich hier auf wie der deutsche Erdogan.
16: Das ist eine Beleidigung.
17: Ja, aber wir sagen es Erdogan ja nicht weiter.
1: Wie schnell aus einer Mücke ein Elefant werden kann und ob am Ende wieder Frieden im Verein einkehrt, kann man sich nun gemütlich im Heimkino anschauen. Dann stellt schon mal das Popcorn bereit und das Bier kalt. Viel Spaß!

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0: Und er begrüßt euch am wunderschönen Pfingstwochenende hier aus dem gläsernen Studio Blaubeuren. Eigentlich sollten wir ja heute im Biergarterganger und der Kühlswalzer trinken, um die Uhrzeit auch gerne mal alkoholfrei. Aber neu im Terminkalender steht Blaupause auf Sunray FM. Ja, was haben wir denn heute im Programm? Fußball-Bundesliga negativ. Alle in der Sommerpause außer DFB-Pokal. Da ist ja heute Abend das Spiel Bayern München gegen der VfB aus Stuttgart. Dazu später mehr. Erst gucken wir mal nach Ulm ins Ulmer Zelt, die startete nämlich diese Woche in die 38. Spielzeit. Der Gerhard Polt und die Weltbrüder haben das Publikum schon begeistert vor ausverkauftem Haus. Ich habe mich mit Anne Mann unterhalten. Sie macht beim Ulmer Zelt die ganze Öffentlichkeitsarbeit und da wird die nächsten 2 Stunden relativ viel ans Tageslicht kommen. Haha, Anne, stell dich doch einmal ganz kurz vor.
2: Ich bin Anne Mann. Ich mache beim Zelt die Öffentlichkeitsarbeit und die Bereiche Sponsoring und Marketing jetzt seit letztem Oktober.
0: Das ist schön, das macht sie richtig gut. Und wir starten rein mit dem Besten, was die Musikgeschichte hergibt. Gehen wir gleich einmal in die 70s Glamrock vom Feinsten mit Kiss.

0: Sunrise FM, die Blaupause aus dem gläsernen Studio Blaubeuren. Jetzt ist irgendwie mein Computer abgesoffert, der will nicht mehr so richtig, wie er soll. Glaub, den schmeiße gleich in Blau. So, Ulmer Zelt, 38. Spielzeit. 38 Jahre gibt es das schon in Ulm. Und zwar in der Ulmer Friedrichsau. Ich habe mich mit einem Mann unterhalten, die haben geladen gehabt zur großen Pressekonferenz. Da waren die ganzen Medien aus Ulm und Umgebung dabei. Und da habe ich es mir nicht nehmen lassen, da auf der Butterbrezel vorbeizugucken. Anne, auf welche Veranstaltungen freust du dich eigentlich am meisten?
1: Ich freue mich persönlich total, diese große Bandbreite miterleben zu dürfen. Natürlich auch nochmal extra, wir können natürlich einfach mal reinspickeln. Ich freue mich besonders auf Nick West, das ist eine Wahnsinns-Bassistin, tolle Styles, das ist einfach eine Gesamtpersönlichkeit, ein Gesamtkunstwerk. Ich freue mich sehr auf Marlo Großhardt, ein junger Pop-Act, der gerade in den letzten Monaten auf Social Media eine große Reichweite bekommen hat und sehr eindrucksstark und emotional über unseren Rechtsruck der heutigen Zeit, aber auch einfach Themen von jungen Menschen spricht. Da freue ich mich sehr drauf. Und ich glaube, ein Kabarettisten, auf den ich mich freue, ist Sebastian 23. Der hat auch schon den Poetry Slam Preis in Deutschland erhalten und kommt jetzt mit seinem Kabarettprogramm zu uns. Eine wahnsinnig humorvolle Darstellung unserer Zeit, alles zwischen banaler Komik und tiefgründigen Gesellschaftsbeobachtungen ist da dabei. Das sind, glaube ich, so meine persönlichen Highlights.
0: Das klingt gut. Und Nick West, die junge Dame, ich muss immer das Programm gucken, tritt übrigens am 20. Juni auf und heute Abend, ich weiß nicht gerade, ob es Karten gibt, Kings of Floyd, der Pink Floyd Tribute Band. Aber Anne, wie würdest du eigentlich die Atmosphäre im Ulmer Zelt beschreiben?
1: Das Ulmer Zelt ist auf jeden Fall in erster Linie einen Treffpunkt. Einen Treffpunkt für seinen Feierabend, für Familien an Sonntagen, für einfach kulturbegeisterte Menschen, die vor dem Konzert noch kurz im Biergarten unter den Lichterketten Pause machen oder für Kids, die Lust auf ein Eis haben und an warmen Tagen in unserer Gastronomie da auch fündig werden. Es ist ein Ort, an dem ganz viele zusammenkommen und was uns besonders freut, an dem Menschen neue Kultur erleben, vielleicht mal Sachen ausprobieren, die sie selber so jetzt nicht, ja, auf die sie selber so nicht gekommen wären.
0: Okay, und gleich sprechen wir noch über das kostenlose Programm. Da ist mit Sicherheit für jeden ein bisschen was dabei. Und wir hören Musik, Krautrock made in Ulm. Was ist jetzt das? Das erzähle ich euch nachher. Zuerst gehen wir mal in die 90s, ja, ein Jahrzehnt voller Ohrwürmer mit den Shakespeare Sisters. Und Take That. Relight My Fire aus dem Jahr 93. 15 Uhr gleich 9 Minuten hier aus dem gläsernen Studio Blaubeuren.

0: Ja, Tickets kriegt ihr nämlich überall, wo es Tickets gibt oder direkt beim Ulmer Zelt, wenn ihr Tickets wollt. Aber es muss nicht immer alles kosten. Samstag ab 18 Uhr und sonntags ab 11.30 Uhr, da spielen regionale Bands in der Zeltlounge und das Ganze bei freiem Eintritt. Morgen zum Beispiel Dog Brother heißen die, so Blues und Funk ab 11.30 Uhr. Haben wir dann nächstes Samstag was, The Echo Baby, die machen Pop und Rock. Und Freeman Group, Jazz und Rock. Die könnt ihr kostenlos im Ulmer Zelt anschauen, bevor es am Abend so richtig losgeht. So, und das Ganze kostet natürlich keinen Eintritt, gell? Das ist frei. Da ist die Sache relativ einfach. Vorbeikommen und genießen. Anne, Frage, warum ist denn euch das kostenlose Rahmenprogramm so wichtig?
1: Als Ulmer Zelt, wir sind ein gemeinnütziger, ehrenamtlicher Verein, schon viele, viele Jahre lang liegt uns das Thema Stadtgesellschaft, Zusammenhalt besonders am Herzen und wir möchten ein Ort sein, der ohne große Zugangshürden, ohne Bezahlschranken zugänglich ist. Gerade unser kostenloses Familienprogramm spricht natürlich junge Familien an, die jetzt tendenziell vielleicht nicht immer ganz viel Geld übrig haben. Genauso unser kostenloses Lounge-Programm, an dem wir einen Ort schaffen möchten, für Bands aus der Region sich zu präsentieren, vor einem super begeisterten Publikum zu spielen und unsere Möglichkeiten auch anderen zur Verfügung stellen wollen.
0: Das ist sehr großzügig. Gibt es eigentlich beim kostenlosen Rahmenprogramm irgendeinen Act, bei dem es sich besonders lohnt, vorbeizuschauen?
1: Da einen rauszupicken ist wahnsinnig schwierig, weil da sind so viele tolle Sachen dabei. Ich freue mich tatsächlich aufs Kinderprogramm sehr. Die Flausenspiele zum Beispiel, die finden am Pfingstwochenende bei uns statt. Das finde ich total toll zu erleben. Einfach eine riesige Kinderspielwiese. Es gibt wahnsinnig viel zu entdecken mit den banalsten Gegenständen. Also, und sei es nur ein Abflussrohr, das umfunktioniert wird. Da ist so viel Kreativität drin. Das ist ein toller Veranstaltungspunkt. Ich freue mich aber genauso auf junge Bands im Lounge-Programm, Dunkelblau zum Beispiel, die einfach schon mit, ich glaube, 14 zeigen, was sie so drauf haben und in welche Richtung sie wollen. Und diese Vielfalt zwischen 14-Jährigen und 65-Jährigen, die Irish Folk machen zum Beispiel, die ist total beeindruckend.
0: Das klingt doch spannend. Alles nachzulesen natürlich auf ulmerzelt.de. Da könnt ihr auch die Tickets direkt kaufen. Ja, zum Beispiel für Colosseum am 1. Juli. Die zählen zu den absoluten Pionieren des Jazz und Progressive Rock. Die britische Kultband wurde Ende der 1960er Jahre gegründet und verbindet kraftvolle Rockelemente mit Blues, Jazz und virtuosen Improvisationen. Die hört er gleich mit der Nummer aus 1969, Gypsy. Die Nummer lief noch nie auf Sunray FM. Und die 60s mit den New Beats und Creedence Clearwater Revival.
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0: 15:30 Uhr hier aus dem gläsernen Studio Blaubeuren. Ja, das Ulmer Zelt, 38. Spielzeit diese Woche ging's los und der ganze Spaß geht noch bis zum 4. Juli und dann startet die Blathofbühne hier in Blaubeuren. Anne Mann ist bei mir im Interview zu Gast gewesen. Sie ist verantwortlich für die Öffentlichkeitsarbeit beim Ulmer Zelt. Musikalisch ist eigentlich für jeden was dabei. Schlendert doch einmal gemütlich über die Flohmärkte oder schickt eure Kids zum Kinderprogramm, dass die ja mal müd werden, gell? Anne, gibt es dieses Jahr was Neues im Vergleich zu den letzten Jahren?
1: Neu ist auf jeden Fall, dass das Ulmer Zelt seit diesem Jahr Green Event BW zertifiziert ist. Das bedeutet, wir legen einen großen Wert auf Nachhaltigkeit. Das ist nichts Neues beim Ulmer Zelt, sondern schon lang erprobte Praxis. Dieses Jahr haben wir uns aber entschieden, mit diesem Zertifikat nochmal in einen anderen Austausch zu gehen, gerade mit unseren Partnern, mit unserem Publikum, darzulegen, wo stehen wir denn gerade, was läuft schon gut und was kann aber auch noch verbessert werden, wo müssen wir noch gemeinsam drüber nachdenken, wo freuen wir uns auch über Ideen und über Mitwirkungen. Da wollen wir gemeinschaftlich noch weiter rangehen.
0: Das klingt doch gut, Anne. Gleich mehr davon. Jetzt haben wir gleich Musik von der Robert Carey Band. Don't Be Afraid of the Dark. 1988 war das. Für den gibt es übrigens noch Karten. Am 5. Juni ab 20 Uhr im Ulmer Zelt. Liegt so bei ca. 53 Euro plus Gebühren und so weiter. Könnt ihr euch online sofort kaufen. Ja, der Robert Carey Band, die steht seit Jahrzehnten für modernen Blues mit Soul- und Funk-Einflüssen. Frontman Robert Carey zählt zu den bedeutendsten Blues-Gitarristen seiner Generation und begeistert weltweit mit seiner unverwechselbaren Stimme und seinem gefühlvollen Gitarrenspiel. Kleine Kostprobe, Don't Be Afraid of the Dark, 1988 war's.

0: Neue Deutsche Welle von extra breit hier auf Sunray FM des Ulmer Zelt. Gab's bei der Neuen Deutschen Welle noch nicht. Da wäre dann extra breit mit Sicherheit aufgetreten. Wir kommen gleich zu einer Ulmer Band, die seit Jahrzehnten im Geschäft ist. Ja, wir waren gerade beim Thema Nachhaltigkeit, das ist ja das große Thema unserer Zeit. Ja, das Ulmer Zelt ist ja ein Green Event, dazu später mehr. Und Anne, steht eigentlich was bei euch auf der Liste, was ihr ja unbedingt umsetzen wollt?
1: Im Bereich Nachhaltigkeit auf jeden Fall. Also ich glaube, gerade Anreise ist natürlich ein großes Thema. Wir haben da natürlich großes Glück, dass wir mit der Straßenbahnanbindung und dem Fahrradweg einfach schon viel Potenzial haben. Aber es gibt immer Themenbereiche, gerade im Veranstaltungsbusiness, die schwieriger umzusetzen sind, die, sei es jetzt bei Verpackungen oder einfach Mülltrennung im Gästebereich, das sind Dinge, da kann man versuchen, bestmöglich zu werden und gleichzeitig stößt man manchmal auch auf seine Grenzen. Und ich glaube, diese Grenzen auszuloten, das ist so unser Ziel für die nächsten Jahre.
0: Das ist schön. Und zum Thema Anreise kommen wir später noch einmal. Sag mal, Anne, gibt es einen Act, von dem wir in Zukunft eigentlich mehr hören werden? So eine Art, wie soll ich sagen, nochmal, Upcoming Star?
1: Das kam auf jeden Fall schon vor. Ich glaube, in diesem Jahr würde ich fast sagen, Mola ist dann Kandidatin dafür. Das ist eine, ja, rotzige Indie-Pop-Band mit wahnsinnig viel Potenzial, die auch in den letzten Jahren auf jeden Fall immer bekannter geworden ist. Ich persönlich finde, die hat noch viel mehr Öffentlichkeit verdient. Andere sind vielleicht, waren schon mal groß bekannt und erleben jetzt nochmal so eine zweite Welle. Maria Serrano, die Flamenco-Tänzerin zum Beispiel, gehört da dazu, aber auch Acts, die wir im Zeltteam total schätzen und die intern total gefeiert werden, wo wir, glaube ich, der Zeltöffentlichkeit immer wieder sagen möchten, schaut mal, was es da eigentlich gibt. Nick West zum Beispiel ist so eine Kandidatin, die ist so beeindruckend, wenn man die einmal gesehen hat, kommt man auf jeden Fall immer wieder.
0: Und Mola seht ihr übrigens, Terminkalender. Mola am 3. Juli. So, und eine Ulmer Band ist dieses Jahr am Start, Kran. Die gehören zu den legendärsten deutschen Krautrock- und Jazzrock-Bands überhaupt. Seit den 1970er Jahren begeisterte die Band mit ihrem einzigartigen Mix aus Rock, Jazz, Funk und experimentellem Sound. Charakteristisch sind die ja improvisationsfreudigen Live-Auftritte, virtuosen Instrumentals und der unverwechselbare Groove. Skilky Way aus dem Jahr 1977 habe ich ausgegraben.

0: 1975, Hang the Knife and the Jets, the Guitar King. Ha, das ist richtig schön gemachte Gitarre und Musik. Ja, wir sind beim Thema Ulmer Zelt. 38 Jahre gibt es den ganzen Spaß schon. Aber rund um uns in der Region, da gibt es ja Festivals wie Sand am Meer. Momentan läuft in Memmingen und das Icarus Festival. Das ist aber nichts für Oldie-Fans. Dann haben wir nächste Woche in Heiltinger bei Riedlinger dahinter mal wieder Festival ohne Bands. Oh Jesus Gott und Vater. Bloß gut, dass ich frei habe und nicht Rettung fahren muss an dem Wochenende. Ha! Dann haben wir auf der Alb Oberrock Dein Leben und wie sie alle heißen. Anne, sag einmal, was macht denn eigentlich das Ulmer Zelt so einzigartig?
1: Das Ulmer Zelt ist eine Kombination aus Live-Kulturmomenten, wahnsinnig schöner Atmosphäre und vielfältigem Programm für alle möglichen Zielgruppen. Von Familien bis junge Leute, die sich auf ein Bierchen treffen, zu Kabarettkennern, zu politischen Popfans. Da ist für alle was dabei. Und diese Vielfalt nicht nur im Hauptzelt, sondern auch drumherum, die macht das Ulmer Zelt so einzigartig. Und gleichzeitig ist natürlich ein 7-wöchiges Festival, das ehrenamtlich geführt wird in Deutschland, sehr, sehr außergewöhnlich und darauf sind wir auch stolz.
0: Apropos Ehrenamt, beschreib uns doch mal ein bisschen, was so alles braucht, dass man so ein Event auf die Beine stellen kann.
1: Das Ulmer Zelt ist auf jeden Fall eine ganzjährige Kulturinstitution. Wir arbeiten das ganze Jahr dran, wir und eben ungefähr 150 Ehrenamtliche, dass dieses Zelt und das Programm in dieser Art und Weise stattfinden kann. Es ist ein 7-wöchiges Festival, das heißt, es bedarf ganz viel ehrenamtlicher Stunden und Kapazitäten, Leute, die ihre Familie hier mitbringen oder die auch mal bei der Arbeit

0: ein bisschen kürzer treten, die hier jedes Jahr mit einer wahnsinnigen Leidenschaft dabei sind. Zu den 7 Wochen Spielzeit kommen 3 bis 4 Wochen Aufbau und 1 Woche Abbau. Das heißt, insgesamt sind wir, kann man sagen, fast 3 Monate hier unten in der Friedrichsau. Das ist natürlich ein Kraftakt, der aber mit so viel Freude gestemmt wird, dass auch ich in meinem ersten Jahr davon wahnsinnig begeistert bin.
1: Großen Respekt an alle, die da unten aufbauen. Ja, die Blaupause hier aus dem klassischen Studio Blaubeuren. Kommende Stunde geht es weiter mit der Anne. Dann klären wir die wichtigen Fragen. Ganz wichtig, Parkplätze, Zukunftsvisionen und natürlich, was es als Genuss für Leib und Seele gibt. Man, der Mensch braucht ja auch ein Fashback, gell? Gehen wir doch einmal passend zum Nachthimmel. Habt ihr den Nachthimmel gesehen, gell? Mond, Jupiter, Venus in einer Reihe heute Nacht. Das war cool. Under the Moon of Love, Show Wadi Wadi. Das war nur ein Übergang 1976. Oh Baby, Hurricane Smith, Oh Baby, What Would You Say? 72 war's.

0: Sunrise FM um kurz vor die Viere. Ulmer Zelt, ja, da freue ich mich jetzt schon drauf. Wen habe ich denn da gesehen? Oh, The Sweet. Das wie ein Glamrock aus den 70er, Mensch. Und die leben noch. Zumindest mal einer davon. Wann haben wir denn die? Am 13. Juni. Das wird ein Fest. Gehen wir mal ins Jahr 1969. Dave Dudley hat dann die Country-Version von Bad Moon Rising rausgebracht. Sie verleiht dem Klassiker, der ursprünglich von Creedence Clearwater Revival stammt, einen richtig markanten, treibenden Trucker-Country-Stil. Ui, cool. Dabei gehen Grüße an unser Studio in Lüneburg.
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1: Ja, zweite Stunde, zweite Runde Blaupause hier aus dem Studio Blaubeuren. Habt ihr Lust auf ein Tänzchen? Ja, das könnt ihr beim Ulmer Zelt machen oder könnt ihr hier bei mir machen. Gehen wir in die 80er, 1989 war's. Ich habe die Nummer geliebt damals, konnte sie aber nicht nachtanzen. Welche das ist, das hört ihr gleich.

0: nach 4 hier auf Sunray FM aus dem Studio Blaubeurer Sommersonne. Ulmer Zelt, ja, da kann man gemütlich durch die Friedrichsau flanieren, sich das eine oder andere Kaltgetränk, Neipfeifer oder roter Wurst vom Grill essen. Was es beim Ulmer Zelt noch alles zum Essen gibt, das erfahren wir auf jeden Fall noch in dieser Stunde. Ja, und die Anne, die ist ja ganz neu beim Ulmer Zelt. Seit Oktober 25 ist sie mit am Start und kümmert sich ums Marketing, um Sponsoring und vieles, vieles mehr. Und stand natürlich den Journalisten aus Ulm und Umgebung natürlich Rede und Antwort. Anne, was hat denn dich persönlich bewegt, beim Ulmer Zelt einzusteigen?
1: Ich bin selber in Ulm aufgewachsen und durfte die vielfältige Kulturlandschaft in Ulm als Kind und Jugendliche als ganz selbstverständlich erleben und habe das sehr, sehr geschätzt. Habe dann verschiedene Stationen hinter mich gebracht und freue mich einfach, das Wissen und die Erfahrung, die ich bisher sammeln durfte, jetzt beim Ulmer Zelt anzubringen, an einem Ort, an dem ich als Gast und als Kind selber schon super gerne war. Das ist natürlich ein schöner Zirkelschluss.
0: Und man hat es im Hintergrund ein bisschen scheppern gehört, dass da jede Menge Leute am Werkeln waren, solange wir das Interview gemacht haben. Da wurde aufgebaut, da wurde gehämmert, da hat es gescheppert. Anne, wie viele Helfer und Helferinnen sind denn eigentlich beim Ulmer Zelt so auf den Beinen?
1: Insgesamt sind wir ungefähr 150 Ehrenamtliche. 40 bis 50 davon arbeiten tatsächlich ganzjährig und treffen sich in einem wöchentlichen bis zweiwöchentlichen Rhythmus. Und dann gibt es noch sogenannte Ordnerinnen. Das sind nochmal ungefähr 50 Personen, die während der Zeltspielzeit einzelne Dienste, zum Beispiel den Einlass oder den Parkplatz übernehmen. Dazu kommen noch 4 Hauptamtliche und einige Aushilfen in der Gastronomie, um diese Menge einfach zu stemmen.
0: So muss es sein. Allen Helfern da natürlich ein Riesendank, die da so mitarbeiten. Ja, wer auch dabei ist, ist Heather Nova. Die begeistert seit den 1990er Jahren mit ihrer unverwechselbaren Stimme und ihren ja gefühlvollen, emotionalen Songs zwischen Folk, Rock und Singer-Songwriter-Pop. Ihre Musik ist atmosphärisch intensiv und voller Gefühl, mal ruhig und zerbrechlich, mal kraftvoll und mitreißend. Heather Nova, die zählt bis heute zu den markantesten Stimmen ihres Genres. River of Life hören wir jetzt vom Album Storm, das übrigens 2003 Platz 5 in den deutschen Charts war. Das habt ihr auch nicht gewusst, gell? Ich bis zur Recherche natürlich auch nicht.

Ui, eine richtig schöne Gitarrennummer. Heather Nova hier auf Sunray FM. Du bist jetzt ruhig. So, wir haben jetzt ein bisschen Classic Rock aus den 80s mit Foreigner, The Jukebug Hero um 15:10 Uhr.

0: Foreigner auf Sunray FM. Ja, auch der richtig schöner Big Band Sound gehört ja natürlich auch zum Ulmer Zelt. Big Band Birthday Bash, 60 Jahre Jörg Raus und 75 Jahre SWR Big Band, hören wir gleich, aber...
1: Wenn ich von außerhalb komme, habe ich wenig Chance, mit Öffis hierher zu kommen, auch uhrzeitmäßig. Wo kann ich parken?
2: Parken kann man bei uns direkt neben dem Veranstaltungsort auf dem Volksfestplatz. Der wird zum Parkplatz umfunktioniert für eben alle, die von weiter her kommen, aus dem Umkreis, die nicht für einen Abend mit den Öffis oder der Bahn anreisen können. Steht da ein kostenloser Parkplatz zur Verfügung.
1: Welche Stellenwert hat denn das Festival für oder das Ulmer Zelt für die Region hier in der Gegend?
2: Das Ulmer Zelt ist eine lang etablierte Kulturinstitution in der Region. Es ist nicht nur in Ulm, sondern auch darüber hinaus bekannt. Wir merken das auch immer wieder im Booking-Prozess, wenn wir KünstlerInnen anfragen. Das Ulmer Zelt ist einfach ein Name und da freuen wir uns natürlich sehr drüber. Auch in Ulm erlebt man natürlich, dass die allermeisten Leute schon mal vom Ulmer Zelt gehört haben oder in ihrem Umkreis sogar Leute haben, die sich ehrenamtlich hier einbringen, auch gegenüber der Stadtgesellschaft, der Stadt an sich, der Presseöffentlichkeit merken wir, dass das Ulmer Zelt sich da in den letzten Jahrzehnten einen sehr guten Ruf etabliert hat, auf den wir jetzt zurückgreifen können.
0: Ja, Jörg Raus, der ist natürlich bekannt in der Region, auch bei der Sommerbühne dieses Jahr wieder am Start. Ja, erst einmal im Ulmer Zelt am 29. Mai und im Blaubeurer dann am 25. Juli. Mehr Infos zur Sommerbühne am Blautopf gibt's natürlich die nächsten Wochen hier bei uns im Programm. Da könnt ihr mal die Lauschlappen spitzen. Und Jörg Raus, den gibt's mit der SWR Big Band zusammen gleich mit. Gib mir die Nacht. Ich weiß nicht, ob ihr die Nummer kennt, aber hört doch mal einfach gut zu.
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0: Sunrise FM um kurz vor 16:30 Uhr, 16.25 Uhr, haben wir es ja, das Ulmer Zelt ist ja ein Green Event. Was ist denn das eigentlich? Ein Green Event Zertifikat bzw. Siegel, das wird je nach Region und Standard von unterschiedlichen Organisationen vergeben. In Baden-Württemberg gibt es beispielsweise das Programm Green Event BW, das von der Nachhaltigkeitsstrategie des Landes Baden-Württemberg getragen wird. Das haben wir ja vorher schon angesprochen, Anne. Gibt es bei euch Visionen für die Zukunft?
1: Als 40-jähriger Verein ist das natürlich eine Aufgabe, die uns in den nächsten Jahren und Jahrzehnten auf jeden Fall begleiten wird. Viele Vereine und Initiativen, die aus einer soziokulturellen Gründungszeit kommen, stehen ja jetzt vor so einem Generationenübergang. Und auch bei uns wird das sicher in den nächsten Jahren Thema werden. Und da arbeiten wir intern auch dran, sind da dabei, diesen wahnsinnigen Erfahrungs- und Wissensschatz, die Leute mitbringen, die zum Teil sogar das Zelt mitgegründet haben und immer noch dabei sind, den Stück für Stück weiterzugeben, um das Ulmer Zelt auch in Zukunft stabil und attraktiv zu halten. In unserem Programm versuchen wir für alle Zielgruppen durch unterschiedliche Abende was Interessantes abzudecken. Manches trifft dann eben eher, ich sag mal, 18- bis 25-Jährige, anderes trifft vielleicht eher Ü-60-Jährige, und so mit diesem Anspruch buchen wir das Programm.
0: Opa, das ist schön. Ich muss aber mein Mikrofon aufmachen, wenn ich was sagen will. So, eine Band, die gehört seit Jahrzehnten zu den prägendsten deutschsprachigen Bands zwischen Rock, Chanson und Folk. Element of Crime. Ja, rund um Sänger Steven Regener verbindet die Berliner Kultband melancholische Geschichten mit poetischen Texten und einem unverwechselbaren Sound aus Trompete, Gitarren und ruhigen Melodien. Mit Songs wie The Last Dance, Weißes Papier oder Delmen Hoss haben Element of Crime Kultstatus erreicht. Die Musik ist nachdenklich, charmant und voller Atmosphäre. Perfekt für lange Sommerabende im Ulmer Zelt. Und The Last Dance aus dem Album Try to be Mensch haben wir jetzt hier aus dem Jahr 1987.

0: Country Rose, sparsam leben. Aha, kommen wir mehr in der Bladerkiste raus. So, Ulmer Zeitl. Ulmerzeit, die 38. Spielzeit. Ja, übrigens, am 30. Mai und 30. Juni gibt es einen großen Flohmarkt und ein von Kindern gemachter Flohmarkt ist am 4. Juni. Da unten ist was Bodden in der Friedrichsau. Das glaubt er nicht. Infos und Tickets, alles auf ulmerzelt.de oder auf den Social Media Kanälen vom Ulmerzelt. Anne, warum sollte man denn dieses Jahr dem Ulmer Zelt unbedingt einmal einen Besuch abstatten?
1: Weil es, glaube ich, nicht passiert, dass man ins Programm schaut und nichts findet, was einen richtig anspricht und worauf man sich richtig freut. Und ich persönlich muss sagen, diese Atmosphäre im Biergarten, wenn im Hintergrund noch die Glocke vom Crepe-Stand läutet oder man sich selbst einen Schoko-Banane-Crepe geholt hat, die ist einfach unbezahlbar und für mich ein richtiges Sommergefühl.
0: Schoko-Banane-Crepe, ah ja, Portwurst und Bier ist auch nicht schlecht. Anne, was gibt's denn überhaupt zu futtern? Die Frage müssen wir natürlich unbedingt klären.
1: In der Gastronomie sind wir wieder mit 5 Essensständen vertreten, die von schwäbisch traditioneller Küche bis vegan und bio wirklich alles abdeckt. Man kann sich eine Currywurst mit Pommes holen, man kann sich ein veganes Gericht holen, man kann sich ein asiatisches Gericht holen, da stehen wirklich den Geschmacksnerven, steht da glaube ich nichts im Wege.
0: Cool, da kann man sich komplett durch die Friedrichs auffuttern. So, da war mal wieder der Frosch im Hals und eine Band, auf die freue ich mich besonders. Ja, die passt ja sowas von in meine Oldie-Sendung. The Sweet, ja, die zählen zu den größten Glamrock-Bands der 70er Jahre. Mit ihren Hits wie The Ballroom, Blitz, Fox on the Run, Love is Like Oxygen. Da prägte die britische Kultband eine ganze Rock-Generation. Ja, der Sound, der verbindet den Spirit des 70er. Harte Gitarrenriffs und energiegeladene Bühnenperformances, laut, bunt und voller Glamour. Bis heute begeistern The Sweet die Fans auf der ganzen Welt mit zeitlosen Rockklassikern und echter Live-Energie. Ja, übrigens, wenn er mal Andy Scott, der ist der einzige, der noch von den Gründern mit dabei ist, wenn er mal den Namen Andy Scott bei Google eingibt, dann kommt gleich so mal ein Treffervorschlag. Andy Scott, Haare echt. Ja, die sind echt. Ist mittlerweile dafür bekannt, seine charakterische lange weiße Mähne als sein Markenzeichen zu tragen. Ja, und Andy Scott ist, wie gerade aber schon gesagt, das letzte noch aktive Mitglied der klassischen 70er-Jahre-Besetzung von The Sweet. Die hatten übrigens, ich habe mal nachgezählt, 21 Singles in den deutschen Charts und davon sage und schreibe 8-mal Platz 1, wie zum Beispiel Life is Like Oxygen, Coco oder Little Willy. Und die erfolgreichste Single von The Sweet, die war vermutlich Fox on the Run aus dem Jahr 75. Der Song wurde ihr größter internationaler Hit und erreichte auch Platz 1 in Deutschland, Australien und viele, viele andere Länder. Und den Fox, den lassen wir jetzt runnen.

Summer Night City passt ja fast schon wieder zum Ulmer Zelt, oder? Sommernächte in der Friedrichsau. Ja, wer das Ulmer Zelt besuchen möchte, der sollte sich die Tickets möglichst zeitnah kaufen, weil viele Veranstaltungen, die sind traditionell relativ zügig ausverkauft. Karte gibt es online über die offizielle Webseite vom Ulmer Zelt, sowie an allen bekannten Vorverkaufsstellen in der Region. Veranstaltungsort ist natürlich wie immer die Friedrichsau in Ulm. Kennt ihr ja mit Sicherheit vom Ulmer Weihnachtszirkus, vom Zirkus Krone. Das ist ein riesiges Gelände da unten. Das ist mitten im Grüne und das ist perfekt für Sommerabende mit Live-Musik und Festival-Atmosphäre. Besonders empfohlen wird übrigens die Anreise mit den öffentlichen Verkehrsmitteln. Die Straßenbahnlinie 1 in Ulm sowie mehrere Buslinien, die bringen euch bequem in Richtung Friedrichsau. Von dort sind es ein paar Minuten zum Laufen bis zum Festivalgelände, das nicht zum Überseher ist. Ja, und das Gelände liegt auch direkt am Donauradwanderweg von, sage ich jetzt einmal ganz grob, von Ehinger bis Ulm oder Wien. Wenn ihr da eine Radreise macht dieses Jahr, dann kommen wir da unweigerlich am Ulmer Zelt vorbei. Und da gibt es natürlich auch jede Menge Fahrrad. Parkplätze, Stellplätze. Wenn dann doch tatsächlich so wie ich mit dem Auto anreisen muss, weil ich Fahrrad einfach zu faul bin und die Öffis mich einfach nicht mehr rechtzeitig heimbringen, ohne dass ich in der Friedrichsau übernachten muss, da gibt es natürlich auch Parkplätze rund um die Friedrichsau und auch hinter auf dem großen Volksfestplatz. Da kann man ganz gut parken. Aber wenn es dann doch mal, ja, die Gefahr ist halt dann doch groß, dass es relativ voll wird, dann sollte man dann doch mit den Öffis oder mit dem Fahrradle reisen. So, habe ich jetzt alles erzählt. Gut, dann machen wir Musik von drei Bands aus den 60er und 70er, die beim Ulmer Zelt leider nicht auftreten werden. Shanana 1969 mit dem Teenager in Love. Bisschen Surfmusik passt zur Donau, da kannst du vielleicht auch surfen, wenn der Glück hast und den Wind. 62 war es The Beach Boys, Surfing Safari. Und 74 hat jemand der Sheriff erschossen, aber nicht sein Stellvertreter, Eric Clapton.

0: Eieiei, haben wir wieder alte Nummer im Sortiment. 69 war es, The Teenager in Love. Ah, übrigens, das Ulmer Zelt geht nächstes Jahr in die 39. Spielzeit. Die ist dann vom 19. Mai bis 3. Juli nächsten Jahres. Aber erst einmal gehen wir dieses Jahr aufs Ulmer Zelt. Da wird es dann auch so richtig spaßig. Und wir haben noch eine Country-Scheibe aufliegen. Born to Lose, ein richtig schöner Country-Song von Johnny Rodriguez, heißt der Mann, aus dem Jahr 1974. Sunray FM, die Blaupause mit dem Thorsten und dem hier.
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1: Ja, so viel zum Überzeugen. Natürlich darf der Sport hier in der Blaupause nicht fehlen. Gleich gucken wir mal auf das DFB-Pokal-Endspiel. Heute Abend die Roten aus Minger gegen die Weißroten aus Stuttgart. Bayern gegen den VfB Stuttgart. Schauen wir mal, ob Bayern das Double holt oder ob der Pokal nach Stuttgart geht. Das fahren wir gleich nach Eurodance. Laut, schnell und unvergesslich war das damals, gell? Aber heute zwei ruhigere Nummern. Oli P., Flugzeuge im Bauch und Ace of Base, Musik aus Schweden.

hat Uli P. einen alten Grönemeyer-Klassiker aufgemotzt. So, heute Abend haben wir wieder Finale Grande. Das 83. Pokalfinale der Männer. Ja, da blickt wieder ganz Fußball-Deutschland nach Berlin. Im Berliner Olympiastadion treffen der FC Bayern München und Vorjahressieger VfB Stuttgart im DFB-Pokalfinale aufeinander. Ein richtig klassisches Südduell. Ja, die Zahlen, die sprechen zunächst klar mal für die Münchner. Von bislang 165 Pflichtspielen gewannen die Bayern 98, Stuttgart nur 38. Auch im Pokal dominiert der Rekordsieger. 9 von 10 Pokalduellen gingen an die Isar. Ja, für die Münchner ist es bereits das 25. Pokalfinale der Vereinsgeschichte. Mit 20 Titeln ist der FC Bayern München ohnehin Rekordsieger und könnte heute Abend das Double aus Meisterschaft und Pokalsieg perfekt machen, so wie die FC Bayern Mädels. Ja, doch die Stuttgarter, die reisen natürlich mit viel Selbstvertrauen nach Berlin. Der VfB steht zum 8. Mal im Finale, haben den Pokal bereits 4-mal gewonnen und ist im Wettbewerb DFB-Pokal also seit 11 Spielen ungeschlagen. Außerdem könnte Trainer Sebastian Hoeneß ausgerechnet gegen seinen Ex-Club den nächsten großen Titel holen. Ja, interessant wird auch das Torwart-Duell. Manuel Neuer fällt ja verletzungsbedingt aus. Für ihn steht Jonas Urbig im Tor. Auf der anderen Seite spielt mit Alexander Nübel ein Keeper, der eigentlich noch beim FC Bayern München unter Vertrag steht. Also sportlich spricht die Saisonbilanz klar für München. 3 Duelle gab es bisher in dieser Spielzeit. Alle 3 gewann der FC Bayern München. Und im Fernsehen kommt der ganze Spaß natürlich auch. Los geht's ab 20 Uhr, da ist Anpfiff in der ARD und bei Sky. Fußballfans, die dürfen sich natürlich auf einen stimmungsvollen Pokalabend in Berlin freuen. Und was wird dann nach der Siegerehrung der Pokalsieger zum Verlierer sagen? 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

0: Johnny Cash, The Man in Black, Folsom Prison Blues, gibt es übrigens auch als Live-Aufnahme, als Knastversion. Erinnert mich irgendwie an den Jailhouse-Rock von Elvis oder den Zuchthaus-Rock von der Spider-Murphy-Gang. Das fällt ungefähr ins gleiche Genre, nämlich in den Knastrock. Was nicht in den Knastrock fällt, sind die 80er Synthie-Pop-Hits Obsession, Animotion und was von Herbert Grönemeyer. Wir mögen Musik auch nur, wenn sie richtig laut ist. Die zwei haben wir gleich im Sortiment.
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0: Obsession and Emotion aus den 80s. Gleich gehen wir mit Kenny Rogers in die 60er. Vorher haben wir noch ein bisschen was, ja, wie soll ich jetzt einmal sagen, so echt warm und analog, eine Kuschelrock-Schallplatte. Kennt ihr noch Paula Abdul, Rush Rush, der ist einer der größten Hits von ihr. Und die Nummer erschien 1991 als Single ihres Albums Spellbound. Der Song markiert so einen Stilwechsel von ihr, weil sie vorher fast nur Dance- oder Uptempo-Hits veröffentlicht hat. Rush Rush war einer ihrer größten Popballaden und damals übrigens erfolgreicher als Like a Virgin von Madonna. Sorry, hatte gerade so einen kleinen Texthänger. Und den gibt es jetzt so als typischen frühen 90er Balladenklassiker. Und für viele Fans von ihr ist der Song heute eine ihrer besten Aufnahmen.
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1: Sandro FM um kurz davor des 6 ist 17:36 Uhr. Hammer. Gucken wir mal in die Charts von damals. 28 Jahre ist es her, dachte relativ Mariah Carey, My All 1997. Und damit war die Nummer in den USA eine Woche auf Platz 1 der Charts. Und 38 Jahre ist es her, da kam eine Nummer aus Frankreich zu uns, ja, die so der legendären Ella Fitzgerald gewidmet ist. France Gall, Ella, Ella, war 4 Wochen die 1 im Mai 1988 in den deutschen Singlecharts.

Keyboarder Ray Matzank entwickelte daraus diese legendäre jazzige Piano-Line, während Jim Morrison den Songtext schrieb. Düster, geheimnisvoll und voller versteckter Bilder, inspiriert wurde er dabei unter anderem von der Geschichte des amerikanischen Serienkillers Billy Cook. Daher stammt auch die Zeile "There's a killer on the road". Besonders macht den Song aber auch die Produktion. Während der Aufnahme wurde echter Regen- und Donnersounds eingebaut. Außerdem legte Jim Morrison später noch eine zweite geflüsterte Gesangsspur unter seine eigene Stimme. Genau das sorgt bis heute für den hypnotischen und fast schwebenden Klang. Leider nur wenige Monate nach Veröffentlichung starb Jim Morrison mit 27 Jahren in Paris. Deshalb gilt Riders on the Storm für viele Fans auch eine Art musikalischer Abschiedsgruß von The Doors. Und hier sind sie. 71 war's. Riders on the Storm.

0: hoppla, ist das Lied schon aus. Wollte gerade sagen, der letzte Donner, der gehört dann dem Moderator dieser Sendung, der da jetzt gleich vom Hof reitet. Was haben wir denn heute Abend? DFB-Pokalfinale. Schauen wir mal, wie es ausgeht. Ob der Pokal nach München geht oder in Stuttgart bleibt. Champions League der Frauen war ja auch noch. Ist es noch oder... Keine Ahnung, lassen wir es weg. Dann haben wir über dieses Thema nie geredet. Nächster Samstag, 15 Uhr, Blaupause, wie immer. Da sind wir wieder mit am Start mit der ältesten Musik, die teilweise älter ist als der Moderator des ganzen Radiosenders. Und einen haben wir noch, eine Scheibe haben wir noch auf Vinyl, die da kommt aus dem Jahr 1964. Eric Burdon und seine Animals. The House of the Rising Sun. Bleibe gesund, bleibe gefräßig. Bis nächsten Samstag.
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